0: Man ist dann wie ein Gulasch, oder?
1: Ja,
0: doch, rote Sonne, ich will aber gleich mehr lernen, ich muss noch 10 Jahre mehr. Ich mache auch schon mit Peter, nur mit ihm.